Es ist 2:05 Uhr, Südwestfunk Baden-Baden mit einer Verkehrsmeldung. Sie betrifft Baden-Württemberg, die Landstraße 1100, Neckarsulm-Heilbronn. Hier ist nach Unfall die